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1: Liebe Zuhörerinnen und Zuhörer, willkommen zum Sportblick der Stimme Kroatiens. Am Mittwoch trat Zlatko Dalic als Trainer der kroatischen Fußballnationalmannschaft zurück. Nach fast 9 Jahren an der Seitenlinie verabschiedete sich Dalic als erfolgreichster Trainer in der Geschichte Kroatiens und zugleich als einer der erfolgreichsten Nationaltrainer seiner Generation. Unter seiner Führung gewann Kroatien bei der Weltmeisterschaft 2018 in Russland die Silbermedaille, 4 Jahre später in Katar Bronze und erreichte 2023 zudem den 2. Platz in der Nations League. Mit Dalic an der Seitenlinie qualifizierte sich Kroatien für jedes große Turnier.
2: Čast, ponos, velika sreća, zadovoljstvo za mene.
1: Die Aufgabe des Nationaltrainers bringt viele schwierige Entscheidungen mit sich, aber diese war für mich definitiv die schwierigste. Ich habe immer gesagt, dass es keine größere Ehre gibt, als die eigene Nationalmannschaft zu führen und dass ich keine wichtigere, verantwortungsvollere und schönere Aufgabe hätte haben können. Ich danke dem Verband für die Unterstützung, das Vertrauen sowie die Geduld. Bei der laufenden Weltmeisterschaft in Kanada, Mexiko und den Vereinigten Staaten führte Dalic Kroatien mit Siegen gegen Panama und Ghana sowie einer Niederlage gegen England auf den 2. Platz der Gruppe L. Damit traf Kroatien in der ersten K.O.-Runde auf Portugal. Die Partie endete mit einem 2:1-Sieg der Portugiesen, allerdings unter zumindest umstrittenen Umständen. 2 entscheidende Eingriffe des Videoassistenten sorgten für heftige Diskussionen. In der ersten Szene erhielt Portugal nach einem VAR-Eingriff einen Elfmeter, obwohl Schiedsrichter Espanescas nach seinem Zweikampf im Strafraum zunächst weiterspielen ließ. Viele Fans und auch Kapitän Luka Modric kritisierten die Entscheidung und den Einsatz des VAR. Noch mehr Diskussionen löste jedoch eine Szene in der 103. Spielminute aus. Kroatien schien zum 2:2 ausgeglichen zu haben. Nach einem erneuten Eingriff des Videoassistenten wurde der Treffer allerdings aberkannt. Mit Hilfe eines im Ball integrierten Chips soll eine minimale Berührung durch die Haare eines kroatischen Spielers festgestellt worden sein. Durch diesen sogenannten Mikrotouch befand sich ein Mitspieler abschließend im Abseits. Die Entscheidung löste eine intensive Debatte darüber aus, ob technische Hilfsmittel tatsächlich dazu verwendet werden sollten, derart minimale und für das menschliche Auge praktisch nicht wahrnehmbare Spielsituationen zu bewerten. Der kroatische Fußballverband reagierte verärgert und reichte eine offizielle Beschwerde beim Weltverband FIFA ein. Und seit Montag haben wir nun Gewissheit, Slaven Bilic ist offiziell neuer Trainer der kroatischen Fußballnationalmannschaft. Nach dem Rücktritt von Zlatko Dalic wurde der 57-Jährige am Montag vom Exekutivkomitee des kroatischen Fußballverbands HNS zum neuen Nationaltrainer ernannt und an einer Medienkonferenz gemeinsam mit HNS-Präsident Marijan Kusic vorgestellt. Der frühere kroatische Nationalspieler absolvierte 44 Länderspiele und gewann mit Kroatien bei der Weltmeisterschaft 1998 in Frankreich die Bronzemedaille. Von 2006 bis 2012 war Bilic bereits Trainer der kroatischen Nationalmannschaft. Auf ihn könnte nun ein Generationswechsel zukommen. Die Zukunft langjähriger Leistungsträger wie Luka Modric, Ivan Perisic und Andrej Kramaric ist weiterhin offen. Kustic würdigte zunächst die Verdienste von Zlatko Dalic, der die Nationalmannschaft in den vergangenen Jahren zu ihren größten Erfolgen geführt hatte. Ich möchte Zlatko Dalic für alles danken, was er für den kroatischen Fußball geleistet hat. Er hatte unsere volle Unterstützung und ich wünsche ihm für seine weitere Karriere nur das Beste, sagte Kustic. Gleichzeitig zeigte er sich überzeugt, mit Bilic die richtige Wahl getroffen zu haben. Dieser habe die Entwicklung der Nationalmannschaft über Jahre hinweg entscheidend mitgeprägt. Für Bilic ist es die 2. Amtszeit als kroatischer Nationaltrainer. Bereits zwischen 2006 und 2012 stand er an der Seitenlinie der Vatreni. Ich danke dem kroatischen Fußballverband und Präsident Marijan Kustic für das Vertrauen. Ich war bereits als Spieler und 6 Jahre lang Nationaltrainer Teil der Mannschaft. Deshalb weiß ich genau, wohin ich komme und welche Erwartungen an mich gestellt werden. Ich freue mich sehr auf diese Aufgabe und ich bin überaus glücklich, diese Chance erhalten zu haben, erklärte Bilic. Zu den ersten Aufgaben des neuen Nationaltrainers gehört das Gespräch mit Kapitän Luka Modric, dessen Zukunft in der Nationalmannschaft weiterhin offen ist.
3: Svi znamo što je Luka, tko je Luka i na jednoj svjetskoj razini.
1: Luka ist eine Ausnahmeerscheinung, nicht nur für Kroatien, sondern für den Weltfußball. Er ist weit mehr als nur unser bester Spieler. Modric ist einfach ein sehr wichtiges Thema. Wir haben bereits letztes Jahr darüber gesprochen, ohne Hintergedanken. Aus irgendeinem Grund wird er ständig dazu ausgefragt, wann er den Schluss machen will. Natürlich wünsche ich mir, dass er weitermacht. Aber diese Entscheidung liegt allein bei ihm. An Ambitionen mangelt es dem neuen Nationaltrainer nicht. Ich bin hier, um großes Resultat zu erreichen. Die Voraussetzungen dafür sind hervorragend. Wir verfügen über einen stabilen Verband, eine starke Mannschaft und eine Nationalelf, die unter der Leitung von Zlatko Dalic in den vergangenen Jahren bewiesen hat, wozu sie fähig ist. Sein Ziel seien Spitzenresultate, sowohl bei der Europameisterschaft als auch in der UEFA Nations League. Bei der Kaderzusammenstellung kündigte Bilic an, ausschließlich auf Leistung setzen zu wollen. Junge Spieler würden ihre Chance erhalten, müssten sich diese aber durch ihre Leistungen verdienen. Mit seinem Vorgänger Zlatko Dalic habe er bislang noch nicht gesprochen, kündigte jedoch an, dies bald nachzuholen. Rückblickend auf die Weltmeisterschaft zeigt sich Bilic mit der Leistung der Mannschaft grundsätzlich zufrieden. Besonders das Achtelfinale gegen Portugal habe jedoch einen bitteren Beigeschmack hinterlassen. Seine erste Amtszeit bewertet Bilic differenziert. Neben erfolgreichen Jahren habe es auch schwierige Phasen gegeben. Seit damals sind 14 Jahre vergangen. Heute verfüge ich über mehr Erfahrung, Wissen und Gelassenheit. Ich habe das Gefühl, dass jetzt der richtige Zeitpunkt gekommen ist und ich mich im besten Alter für diese Aufgabe befinde. Mit seiner Rückkehr beginnt für Kroatiens Nationalmannschaft ein neues Kapitel. Bilic will dabei an die erfolgreiche Ära seines Vorgängers anknüpfen und mit den Vatreni erneut um internationale Titel kämpfen. Im September wartet mit der Nations League bereits die erste große Aufgabe auf ihn. Der kroatische Fußballverband hat bekannt gegeben, dass das Nations League-Spiel zwischen Kroatien und Tschechien am 15. November in der Opus Arena in Osijek ausgetragen wird. Kroatien trifft in der Gruppe 3 der Liga A auf Spanien, England und Tschechien. Die Vatreni starten am 26. September auswärts in Prag gegen Tschechien in den Wettbewerb. Am 29. September folgt das Auswärtsspiel gegen Spanien in Sevilla. Am 3. Oktober empfängt Kroatien England in Rijeka, am 6. Oktober Spanien im Poljud-Stadion in Split. Am 12. November treten die Vatreni in London gegen England an, bevor sie am 15. November in Osijek gegen Tschechien den Abschluss der Gruppenphase bestreiten. Weiter geht es mit dem Vereinsfußball. Hajduk Split bestritt am Donnerstag das Hinspiel der ersten Qualifikationsrunde zur Europa League und setzte sich vor 20.000 Zuschauern im Stadion Poljud mit 2:0 gegen den slowakischen Verein Žilina durch. Roko Brajkovic brachte Hajduk in der 22. Minute mit einem platzierten Schuss ins lange Eck in Führung. Nach der Partie sagte der Torschütze: "Wir haben ein ausgezeichnetes Spiel gemacht und uns viele Chancen erarbeitet. Wir hätten noch mehr Tore erzielen können, aber hoffentlich holen wir das nächste Woche nach. Was mein Tor betrifft, ich trainiere häufig Abschlüsse mit dem linken Fuß und heute hat sich das ausgezahlt." Der neu verpflichtete brasilianische Flügelspieler Dalisson erhöhte 4 Minuten nach dem Beginn der zweiten Halbzeit auf 2:0. Trotz der anhaltenden Diskussionen um seine Zukunft bei Hajduk wurde Kapitän Marco Livaja in der Schlussphase eingewechselt und von Zuschauern im Poljud mit tosenden Applaus empfangen. Das Rückspiel findet am kommenden Donnerstag in der Slowakei statt. Weiter geht es mit dem Tennis und dem 3. Grand-Slam-Turnier des Jahres, Wimbledon. Der Kroate Mate Pavic und sein salvadorianischer Partner Marcelo Arevalo haben den Titel im Herrendoppel nur knapp verpasst. Im Finale am Samstag unterlagen sie dem finnisch-britischen Duo Harri Heliövaara und Henri Patten mit 6:7 und 6:7. Auf dem Weg ins Finale hatten Pavic und Arevalo unter anderem das deutsche Doppel Kevin Kravitz und Tim Pütz sowie das niederländisch-amerikanische Duo Jean-Julien Roger und Theodor Winnegar besiegt. Der Kroate Nikola Mektic und sein amerikanischer Partner Austin Krajicek schieden im Viertelfinale gegen das australisch-amerikanische Duo Thanasi Kokkinakis und Alexander Kovacevic aus. Die kroatische Nationalmannschaft hat zu Beginn der Woche in Osijek die erste Phase der Qualifikation für die Weltmeisterschaft 2027 erfolgreich abgeschlossen. Kroatien setzte sich deutlich mit 103:75 gegen Israel durch. Bester Werfer war Center Ivica Zubac mit 18 Punkten. Zudem verbuchte er 10 Rebounds und 4 Assists. Nach der Partie sagte Subac: Es war ein gutes Spiel und wir sind genauso gestartet, wie wir es uns vorgenommen hatten. Von Beginn an haben wir unseren Rhythmus und unsere physische Spielweise durchgesetzt. Das hat uns durch die gesamte Partie getragen. Es gab einige Phasen, in denen wir bei Ballverlusten und ähnlichen Situationen besser hätten reagieren können. Aber insgesamt war es ein sehr gutes Spiel. Ich denke, dass wir noch besser spielen können. Aber eine Mannschaft wie Israel mit fast 30 Punkten Unterschied zu schlagen, ist ein gutes Ergebnis. Auch Kapitän und Routinier Dario Šarić zeigte eine starke Leistung. Er erzielte 17 Punkte, holte 11 Rebounds und verteilte 7 Assists. Mario Hezonja kam auf 10 Punkte, 10 Rebounds und 4 Assists. David Škara und Antonio Giordano steuerten jeweils 13 Punkte zum Sieg bei. Mit diesem Erfolg beendet Kroatien die Gruppe E mit 11 Punkten aus 5 Siegen und einer Niederlage auf dem ersten Platz. Die einzige Niederlage kassierte Kroatien gegen Deutschland. Die deutsche Mannschaft kam auf die gleiche Bilanz, belegte aufgrund der schlechteren Korbdifferenz jedoch Rang 2. Israel wurde mit 8 Punkten aus 2 Siegen und 4 Niederlagen Dritter. Zypern blieb in allen 6 Begegnungen sieglos und belegte den letzten Platz. Kroatien, Deutschland und Israel ziehen damit in die zweite Qualifikationsrunde ein. Dort spielen sie in Gruppe K gemeinsam mit Polen, Lettland und den Niederlanden. Die Mannschaften nehmen ihre Ergebnisse aus der ersten Qualifikationsphase mit. Polen führt die Gruppe mit 12 Punkten an. Dahinter folgen Kroatien und Deutschland mit jeweils 11 Punkten. Lettland liegt mit 9 Punkten auf Rang 4. Die Niederlande und Israel folgen mit jeweils 8 Punkten. In dieser Phase trifft Kroatien jeweils zu Hause und auswärts auf Polen, Lettland und die Niederlande. Das erste Spiel bestreitet die kroatische Nationalmannschaft am 27. August gegen Lettland. Die drei besten Mannschaften der Gruppe qualifizieren sich für die Basketball-Weltmeisterschaft 2027 in Katar, die vom 27. August bis zum 12. September ausgetragen wird. Und damit sind wir am Ende dieser Ausgabe angekommen. Vielen Dank und auf Wiederhören für die Stimme Kroatiens, Martina Perkovic.